0: Erstens, Augustinus in den Konfessionen. Nannten die Erwachsenen irgendeinen Gegenstand und wandten sie sich dabei ihm zu, so nahm ich das wahr und begriff, dass der Gegenstand durch die Laute, die sie aussprachen, bezeichnet wurde, da sie auf ihn hinweisen wollten. Dies aber entnahm ich aus ihren Gebärden, der natürlichen Sprache aller Völker, der Sprache, die durch Mienen und Augenspiel, durch die Bewegungen der Glieder und dem Klang der Stimme die Empfindung der Seele zeigt, wenn diese irgendetwas begehrt oder festhält oder zurückweist oder flieht. In diesen Worten erhalten wir, so scheint es mir, ein bestimmtes Bild von dem Wesen der menschlichen Sprachen, nämlich dieses. Die Wörter der Sprache benennen Gegenstände, Sätze sind Verbindungen von solchen Benennungen. In diesem Bild von der Sprache finden wir die Wurzeln der Idee, jedes Wort hat eine Bedeutung. Diese Bedeutung ist dem Wort zugeordnet. Es ist der Gegenstand, für welchen das Wort steht. Von einem Unterschied der Wortarten spricht Augustinus. Wer das Lernen der Sprache so beschreibt, denkt, so möchte ich glauben, zunächst an Hauptwörter wie Tisch, Stuhl und die Namen von Personen. Erst in zweit jener philosophische Begriff der Bedeutung ist und eine kognitive Vorstellung von der Aufregung muss ich Denk dir eine Schrift, in welcher Buchstaben zu bezeichnen die Laute, aber auch zu bezeichnen die Laute als Institutionszeichen. Eine Schrift kann man auffassen, als eine Sprache zu beschreiben von Lauten. Wenn wir nun das eine der Schrift so verstünde, als entspreche einfach jedem Buchstaben der Laute, und als hätten wir nicht auch ganz andere Funktionen.
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lehrende Sprache ist hier kein Erklären, sondern das Entscheiden. Wir könnten uns vorstellen, dass die Sprache in einem trägt eine assoziative Verbindung zwischen dem Wort und dem Ding. Was heißt das? Das kann Verschiedenes heißen. Aber man denkt wohl zunächst daran, dass dem Kind das Bild des Dings vor die Seele tritt, wenn es das Wort hört. Aber wenn das nun geschieht, ist das der Zweck des Wortes.

äußert sich hier noch die Einflussmöglichkeit. Der Schüler spricht sie Worte nach, wie der Lehrer es vorschlägt. Rein, Sprache, Vorsicht. Wir können uns auch denken, dass der ganze Vorgang aus dem Ausdruck der 1, 2, eines jenes Spiels, die das ganze Kind in der Muttersprache lernen. Diese Spiele Sprachspiele nennen wir als primitive Sprache, manchmal als ein Sprachspiel. Und man könnte die Vorgänge des Benennens der Steine und des Nachspiels des vorgesagten Wortes auch Sprachspiel nennen. Denke an manchen Gebrauch, der von Worten Reihenspiel. Ich werde auch das Ganze der Sprache unter

0: Die Grundrechte. Artikel 1, erstens. Die Würde des Menschen ist unantastbar. Sie zu achten und zu schützen ist Verpflichtung aller staatlichen Gewalt.
1: Уважаемые товарищи потомки, роясь в сегодняшнем окаменевшем дерьме наших дней, изучая потемки, вы, возможно, родите...
2: Worte des Vorsitzenden Mao Zedong. Das sozialistische System wird letzten Endes an die Stelle des kapitalistischen Systems treten. Das ist ein vom Willen der Menschen unabhängiges, objektives Gesetz. Kommunismus bedeutet das gesamte System der Ideologie des Proletariats und zugleich auch ein neues Gesellschaftssystem.
3: Ich spreche wieder zu euch, ungarische Brüder, mit warmer, inniger Liebe. Der revolutionäre Kampf, dessen ihr Helden wart, hat gesiegt. Das Ergebnis dieses heldenhaften Kampfes brachte unsere nationale Regierung zustande, die für die Unabhängigkeit und die Freiheit unseres Volkes kämpfen wird.
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3: Zweitens, das deutsche Volk bekennt sich darum zu unverletzlichen und unveräußerlichen Menschenrechten als Grundlage jeder Gemeinschaft, des Friedens und der Gerechtigkeit in der Welt.
4: Die von den deutschen Truppen im März 1939 besetzten Landesteile der ehemaligen Tschechoslowakischen Republik gehören von jetzt ab zum Gebiet des Großdeutschen Reiches und treten als Protektorat Böhmen und Mähren unter dessen
5: Schutz.
4: Als die Verteidigung des reichlichen Borders ist der Tiere und Reichskanzler die einzigen Teile dieser Gebiete eine hiervon abweichende Regelung.
3: Artikel 2. Jeder hat das Recht auf die freie Entfaltung seiner Persönlichkeit, soweit er nicht die Rechte
6: eine Revolution
3: anderer verletzt
6: ist kein Gastmahl,
3: und nicht gegen die
6: kein
3: verfassungsmäßige
6: schreiben,
3: Ordnung
6: ein
3: oder das
6: Sittengesetz
3: verstößt.
7: The German Chancellor, because the situation seems to me to be one in which discussions between him and me may have useful consequences. My policy has always been try to ensure peace.
8: À raison de nos besoins, nous ferons nourrir
9: le personnel,
8: shape the castanets,
10: shape the castanets of the Bassarids.
11: Dans l'ordre d'une liste de
12: trois étapes,
13: red gilded.
14: Nach unserer Zeit, die dann längst verglommen.
15: Vielleicht auch nach mir fragen?
16: Mit Viralhut und vielleicht
17: euer Gebiet, der
18: die Frage erstickt
19: mit gelehrten Gefahren.
3: Ihr Tetterwald, die
6: ein Sitzender auf Boden überlegen,
11: ich Fäkalien.
0: Fäkalienfahrer.

0: Frage: Worauf hoffen? Es gibt nichts, was zu erreichen wäre, außer dem Tod. Also, üblicherweise wird versucht, ein Ziel möglichst schnell zu erreichen, wenn es bekannt.
1: Frage:
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0: In Todfeindschaft steht sich der Bolschewismus dem Nationalsozialismus gegenüber. Das bolschewistische Moskau ist im Begriff, den Nationalsozialisten in Deutschland in seinem Existenzkampf in den Rücken zu ballen. Deutschland ist nicht gewillt,
1: Stalin spricht am Tag seiner Ernennung zum Vorsitzenden des Verteidigungskomitees

0: Achtung! Hier ist der Befehlsstand der ersten Flakregion Berlin. Die gemeldeten Bomberverbände befinden sich im Raum Hannover, Raum 1.
1: Jawohl, mein Schüler.

Wie jeder weiß, wie jeder wusste, wie alle wussten, wie alle wissen. Wissen das alle? Das können unmöglich alle wissen. Wie manche wissen. Was manche Arbeiter, Bauern, Generale, Staatsmänner wissen. Wie viele Menschen wissen. Was fast alle Menschen wissen. Fast alle Menschen wissen das. Alle Menschen sollten das wissen. Was jeder Mensch wissen sollte. Mancher Mensch weiß das, was ich wusste, wie ich wusste, wie ich, Marcel Oppenheimer und die Damen wussten, wie ich und Melita Mendel wissen, wie Nina und ich wussten, wie jeder sehen konnte, wie fast jeder sehen konnte, wie jeder aus einiger Entfernung sehen konnte, wie jeder sehen kann, wie jeder Mensch sehen kann.